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0: Hitler im Frühjahr 1937. Schon im Jahr zuvor hatte er den Einfall gehabt, die Industriellen, die dem Regime bei der Aufrüstung der Wehrmacht besonders eifrig zur Seite standen, zu ehren und in einem Wehrwirtschaftsführerkorps zusammenzufassen.
1: Mitte Dezember 1937 berichtete das Parteiblatt Völkischer Beobachter:
2: Der Reichskriegsminister und die Oberbefehlshaber der drei Wehrmachtsteile können deutsche Staatsbürger, die sich um den materiellen Aufbau der Wehrmacht besondere Verdienste erworben haben, zu Wehrwirtschaftsführern ernennen. In dieser Ernennung kommt gleichzeitig die freiwillige Mitarbeit der Wirtschaft an allen Aufgaben der Landesverteidigung zum Ausdruck, entsprungen aus der wehrwirtschaftlichen Gesinnung und aus der Verpflichtung jedes Einzelnen an die Wehrmacht. Mit der Ernennung zum Wehrwirtschaftsführer verpflichten sich diese Persönlichkeiten im besonderen Maße zu einem Treueverhältnis zum Staat und zur Wehrmacht.
0: Im Zeichen des Vierjahresplanes nahm die enge personelle Verflechtung zwischen NS-Staat und industriellem Management zu. Die Ergebnisse einer umfangreichen Studie mit dem Titel Autarkiepolitik im Dritten Reich fasste Dieter Pezina 1968 so zusammen.
3: Besonders charakteristisch waren zwei Merkmale. Einmal die prinzipielle Respektierung des privaten Eigentums durch die nationalsozialistische Führung, wobei auch die im Zeichen des Vierjahresplanes errichteten staatlichen Unternehmen in der Form privater Betriebe organisiert waren und sich bruchlos in das privatkapitalistische System einfügten. Eng damit verknüpft ist ein zweites Charakteristikum der neuen Ordnung, nämlich die Kooperation von Staat und Großunternehmertum bei der Verwirklichung der Autarkiepläne. Die politischen Interessen der nationalsozialistischen Führung an innerer Militarisierung und wirtschaftlicher Kriegsvorbereitung fielen mit dem Interesse eines gewichtigen und schließlich des stärksten und einflussreichsten Teils der deutschen Wirtschaft am Aufbau einer neuen profitablen Industrie und an der Einflussnahme auf die staatliche Wirtschaftspolitik zusammen. Unter Missachtung deutscher Verwaltungstraditionen wurden Industrievertreter zu wichtigen Amtsträgern der Wirtschaftspolitik, ebenso wie die Unternehmeraktivität insgesamt sich zu einer quasi öffentlichen Aufgabe entwickelte.
4: Seit Beginn des zweiten Vierjahresplanes und der damit zusammenhängenden Maßnahmen auf dem Rohstoffgebiet und dem Ernährungssektor war Deutschlands Wirtschaft bereits in weitestem Umfange wehrhaft. Die Umstellung dieser wehrhaften Wirtschaft zur eigentlichen Kriegswirtschaft war deshalb nur mit verhältnismäßig geringen Reibungen verbunden. Wir haben alle Maßnahmen zeitig getroffen und haben uns nicht von der Entwicklung überraschen lassen.
0: So Propagandaminister Joseph Goebbels bei der Eröffnung der Leipziger Frühjahrsmesse Anfang März 1940.

Gefängnissen und Konzentrationslagern Chiles eingekerkert sind. Allen, die jetzt dafür bestraft werden, dass sie die Freiheit lieben, dass sie Gerechtigkeit fordern. Allen Vergessenen, derer unter der Volksfrontregierung Salvador Allende gedacht wurde. Allen Hoffnungslosen, die in den 3 Jahren der Unidad Popular mehr Hoffnung schöpften als in den 150 Jahren davor. Allen Unglücklichen, die ein kleines Stückchen vom Glück zu fassen schienen. Allen, denen die Mumios, die Mumien, nicht einmal eine

0: bist du ja, du Schlafnase.
1: Ja, ja, ich bin ja schon da, junge Frau.
0: Ich will nicht am ersten Tag nach den Ferien zu spät kommen.
1: Wieso? Gerade heute passiert doch noch nichts.
0: Doch, wenn alle vor der Stunde von ihren Urlaubsreisen erzählen, da will ich nichts verpassen.
1: Stimmt auch wieder. Na los, dann auf zur Schule.
2: Ja, der erste Tag nach den großen Ferien ist immer etwas Besonderes. Das ist übrigens Konstanze, genannt Coco, die da mit ihrem Freund Lukas wie an jedem Schultag gemeinsam zur Schule läuft. Die beiden sind befreundet, seit sie sich im Sandkasten das erste Mal gegenseitig die Schaufeln über den Kopf gehauen haben. Denn Lukas wohnt mit seinen Eltern direkt neben Coco und ihrer Familie. Nun gehen sie beide schon in die 8. Klasse.
1: Ich bin schon gespannt auf unsere neue Klassenlehrerin.
0: Vor allem, weil du unsere alte nicht mochtest.
1: Naja, okay, ja. Ich bin wirklich nicht gerade traurig, dass wir die los sind. Es kann mit dieser Frau Menke nur besser werden.
0: Und ich freue mich schon, Marek endlich wiederzusehen.
1: Ja, ich auch. Dass er diesmal die ganzen 6 Wochen mit seiner Familie in Polen war, fand ich ganz schön krass.
0: Aber er hat bestimmt Spaß gehabt.
1: Naja, den hatten wir aber auch. In den ersten 3 Wochen.
0: Ja, und dann warst du 3 Wochen in Spanien. Mensch, das hätte mir auch gefallen.
1: Naja, aber du hattest doch bestimmt auch Spaß mit Opa Joost, oder?
0: Auf jeden Fall.
2: Tja, Opa Joost, das bin ich. Und Coco ist meine Enkelin. Hamburg ist zwar groß, aber wir wohnen nicht weit voneinander entfernt und daher besucht sie mich oft, worüber ich mich immer sehr freue. Ihre Freunde, also Lukas und auch Marek, nennen mich schon seit langem auch Opa Joost. Das finde ich viel netter als Herr Paulsen.
1: Fängt bei Konstantin nicht heute auch wieder die Schule an? Wo bleibt er denn?
0: Ach der, als ich aus dem Haus gegangen bin, lag mein Herr Bruder noch im Bett. Er meint, mit seinem neuen Moped ist er ja in 2 Minuten da. Da kann er auch noch länger schlafen.
1: Sehr vernünftig eigentlich.
0: Du bist auch der Erste, der sich ein Mofa kauft, wenn wir 15 werden, was?
1: Na klar, also ein Fahrrad ist ja gut und schön, aber so auf Dauer...
0: Also ich mag mein Fahrrad.
1: Weil es rosa ist und du ein Mädchen bist.
0: Hey, mein Rad ist rot, du Blindfisch.

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2: 19. Tag. Glück muss man haben. Unser Weg durch das Rothaargebirge im Hochsauerland führt uns heute auf dessen bekanntesten Berg, den Kahlen Asten. Er ist mit seinen 841 Metern der zweithöchste Gipfel Westfalens. Eine weite, fast waldfreie Hochheide und eine geniale Sicht auf das bergige Sauerland begrüßen uns hier. Nach knapp 3 Wochen und damit fast auf der Hälfte meines Wegs angekommen, stehe ich nun auf dem höchsten Punkt meiner bisherigen Fußreise durch Deutschland und genieße die schon so sehr an meine südliche Heimat erinnernde Berglandschaft. Die Idylle wird nur bei genauerem Hinsehen ein wenig getrübt. Die Landschaft trägt augenscheinlich noch so einige Wunden von dem Orkan Kyrill davon, der 2 Jahre zuvor, 2007, über weite Teile Europas hinwegfegte und auch im Sauerland schwere Schäden anrichtete. 11,5 Millionen Festmeter Holz hatte der Jahrtausendsturm damals wie Streichhölzer umgeknickt. Besonders betroffen waren reine Fichtenwälder. Wie auch im Schwarzwald, nach dem Orkan Lothar, hat die Holzwirtschaft nach Kyrill umdenken müssen. Man wurde mehr oder weniger dazu gezwungen, Natur wieder mehr Natur sein zu lassen und an exponierten Lagen mit sturmfesterem Mischwald aufzuforsten. In Zeiten des Klimawandels, wo man häufiger mit solchen Stürmen rechnet, eine lohnende Maßnahme. Noch den ganzen Tag werden wir mit den Auswirkungen des Orkans konfrontiert. So spricht der Wanderführer, der offensichtlich vor Kyrill geschrieben wurde, zum Beispiel von einem Weg entlang eines Waldstücks. Aber von einem Wald ist außer etwas Gebüsch weit und breit nichts mehr zu sehen. Und auf unserer Route in Richtung Oberkirchen müssen wir uns stellenweise über ein Wirrwarr von Reisig- und Baumstämmen kämpfen, welche kreuz und quer über den Weg liegen. Kümmert sich hier eigentlich irgendjemand um den E1? In Oberkirchen angekommen, sorgt die schwierige Schlafplatzsituation in dieser bergigen Landschaft für eine angespannte Stimmung. An einem Haus mit einem blühenden großen Garten treffen wir dann aber eine ältere Dame an, die gerade auf Schneckenjagd ist. Auf unsere Frage, ob sie in der Nähe einen Zeltplatz wüsste, schaut sie sich um und erwidert verschmitzt: »Glück muss man haben!« Sie und ihre Schwiegertochter bieten uns kurzerhand ihr luxuriöses Gartenhäuschen zum Übernachten an. Sogar zum Frühstück werden wir eingeladen. Wir sind schwer beeindruckt von dem Vertrauen und der warmherzigen Gastfreundlichkeit, mit der man uns Weitgereiste hier aufnimmt. Erst recht, als wir später feststellen, dass die Schauerte Wulfs eine Pension führen. Anstatt vielleicht gekränkt zu reagieren, weil wir diese unschuldigerweise nicht in Anspruch genommen haben, werden wir überschüttet mit Herzlichkeit und einem wohligen Gefühl von daheim. Glück muss man eben haben.

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0: 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Ich habe mit dem Saufen aufgehört.
1: Ach ja, dann.
0: Na ja, wohin?

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